Feinste Aggression, Edmund Allen, Schloss. Ich bin also von der